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1: Die Bundesregierung plant ein Social-Media-Verbot für Kinder unter 14 Jahren. Jetzt geht ein entsprechender Gesetzeswurf in die Begutachtung. Betroffen wären Plattformen wie TikTok, Instagram, YouTube und Snapchat. Messenger-Dienste wie WhatsApp sind nicht umfasst. Das Gesetz soll im Jänner in Kraft treten. Die Plattformen haben eine Übergangsfrist bis April. Die Regierung hat sich beim gestrigen Sommerministerrat auf eine Reform der Wehrpflicht geeinigt. Künftig soll der Grundwehrdienst 6+3 Monate dauern. Ebenfalls ausgeweitet wird der Zivildienst und zwar auf 9+2 Monate. Die Verlängerung um 2 Monate soll zunächst aber auf freiwilliger Basis erfolgen. Falls sich jedoch zu wenige Stellungspflichtige für den Präsenzdienst melden, soll ein Mechanismus greifen und die 2 Monate obligatorisch werden. Vor Beginn einer neuen Hitzewelle in Frankreich versucht die Feuerwehr, die an der Atlantikküste wütenden Waldbrände weiter einzudämmen. Während der größere der beiden Brände bei Bordeaux den Einsatzkräften weiterhin zu schaffen macht, sei der flächenmäßig kleinere Brand inzwischen unter Kontrolle. Das sagt Präsident Emmanuel Macron beim Besuch in Bordeaux. Wir werden diesen Kampf zum Schutz der Bevölkerung gewinnen, sagt er. Rumänien schaltet wegen des niedrigen Wasserstands der Donau einen seiner beiden Atomreaktoren ab. Das hat heute das Energieministerium in Bukarest mitgeteilt. Der Pegel der Donau ist auf dem niedrigsten Stand seit 30 Jahren gesunken. Der Reaktor soll abgeschaltet bleiben, bis sich die Lage entspannt.
2: Schönen guten Morgen heute am Dienstag und das ist die Ruhe noch vorm Sturm. Heute gibt es 25 bis 32 Grad, noch mehrere Wolken im Osten Österreichs. Die meiste Sonne zwischen Vorarlberg und Oberösterreich, aber ab morgen wird es dann heiß. Und auch Richtung Wochenende werden die Temperaturen von Tag zu Tag wärmer. Am Wochenende kratzen wir dann schon an der 40 Grad Marke.
3: Das ist der Blick auf Österreichs Straßen und der verläuft um die Uhrzeit noch recht entspannt. Da gibt es in den Ferien nichts zum Aussetzen, aktuell keine Verzögerungen. Gute und vor allem sichere Fahrt.
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5: Um kurz nach 6 ist schon ein bisschen eine wilde Uhrzeit, muss man sagen. Deshalb servieren wir dir jetzt auch zum ersten Cafeci den wildesten doppelten Expresso. Der besteht jetzt nämlich aus Joel Corey, Jax Jones, Charlie XCX und Saweetie. Und das waren nur mal die Interpreten von Teil 2 des Doppelten Expresso. Den Start machen die gute Laune-Garanten schlechthin, die Venga Boys. Schönen guten Morgen.
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Schönen guten Morgen und happy Dienstag. Wir starten hinein in den Arbeitstag mit einem der größten Eurodance-Hits aller Zeiten. 1996 erschienen. Bis heute ein absoluter Party-Klassiker. Darf wirklich in keiner Playlist fehlen. Hier kommen Gala mit Freed from Desire. 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

Ich setze mich jetzt einfach einmal ganz frech dazu an deinen Frühstückstisch. Du gönnst dir vielleicht gerade dein erstes Kaffeechi oder Gagachi und beißt dazu in ein knuspriges Croissant. Dazu servieren wir dir den perfekten Musikmix für deinen Start in den Dienstag. Nice, dass du da bist. Du hörst all

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So klingt der Dienstagmorgen hier bei uns auf Krone Hit Eurodance Express. Schönen guten Morgen. Wir spielen dir die perfekten Beats zum Ankommen im Tag. Willkommen im Wake Up Express. Bitte

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2: Mit Depp an der Attack, Fischer can rock the flock around the clock non-stop as our till ya.

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1: Ein Wanderer aus der Schweiz ist gestern im großen Walsertal in Vorarlberg von einem Pony so schwer verletzt worden, dass er sich nicht mehr aufrichten konnte. Das Tier hat den Mann gegen den Oberkörper getreten, als dieser versucht hat, zurück auf den Wanderweg zu gelangen. Der Mann ist ansprechbar und wurde per Hubschrauber in ein Krankenhaus geflogen. Wegen der anhaltenden Trockenheit und der angekündigten Hitzewelle ist in Salzburg ab heute wieder ein striktes Verbot für offenes Feuer im Wald und in Waldnähe in Kraft. Das Rauchen und jegliches Feueranzünden sind damit verboten. Wer dagegen verstößt, muss mit Geldstrafen von bis zu über 7.000 Euro oder einer Ersatzfreiheitsstrafe von bis zu 4 Wochen rechnen. Vor Beginn einer neuen Hitzewelle in Frankreich versucht die Feuerwehr, die an der Atlantikküste wütenden Waldbrände weiter einzudämmen. Während der größere der beiden Brände bei Bordeaux den Einsatzkräften weiterhin zu schaffen macht, sei der flächenmäßig kleinere Brand inzwischen unter Kontrolle. Das sagt Präsident Emmanuel Macron beim Besuch in Bordeaux. Wir werden diesen Kampf zum Schutz der Bevölkerung gewinnen, sagt er. Die Regierung hat sich beim gestrigen Sommerministerrat auf eine Reform der Wehrpflicht geeinigt. Künftig soll der Grundwehrdienst 6+3 Monate dauern. Ebenfalls ausgeweitet wird der Zivildienst und zwar auf 9+2 Monate. Die Verlängerung um 2 Monate soll zunächst aber auf freiwilliger Basis erfolgen. Falls sich jedoch zu wenige Stellungspflichtige für den Präsenzdienst melden, soll ein Mechanismus greifen und die 2 Monate obligatorisch werden.
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3: Schönen guten Morgen heute am Dienstag und bei dem Wetter gibt es entweder Klimaanlage drinnen oder ein Platz am Wasser. Wörthersee und Pichlinger See haben 25 Grad Wassertemperatur, Mondsee 23 Grad, Attersee 21 und das kann aber ab der morgigen Hitzewelle schon noch steigen. Heute 25 bis 32 Grad, heute geht's noch. Ab morgen steigen die Temperaturen, am Wochenende sind dann 40 Grad nicht ausgeschlossen.
4: Hallo zu euch ins Auto, der Blick auf Österreich Straßen und da gibt's eine einzige Meldung jetzt in den Sommerferien und zwar für die Steiermark. A9 Richtung Linz in der Auffahrt Leibnitz hat's gekracht. Da dauert's aktuell ein bisschen länger, aber ansonsten kommt ihr pünktlich ein neuer Ziel.
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5: Am Dienstag um 7:15 und da haben wir jetzt einen besonders feinen Mix für dich am Start. Darius and Finlay featuring Nico gibt's gleich direkt nach Gigi D'Agostino und The Riddle.

Schönen guten Morgen an alle, die sich in der Früh am liebsten, so wie ich, Schokopops reinschaufeln. Never change a winning team, sage ich immer. Hat mit 8 Jahren schon funktioniert. Wieso soll es dann jetzt mit 30 oder 40 oder 50 nicht mehr funktionieren, oder? Hauptsache es schmeckt. Ich wünsche dir einen feinen Start in den Dienstag und begleite dich hinein mit den besten Beats. Nina Schachinger hier und die wichtigste Message des Tages, die überbringen dir jetzt Kitschkrieg, Blumengarten und Shirin David.

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0: hörst immer die passenden Beats für deinen Start in den Tag. Schönen guten Morgen. So klingt das, wenn man mitfährt im Krone-Hit Eurodance Wake Up Express. Tschut, tschut, let's go.
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So klingt der Dienstag hier bei uns auf KRONE HIT Eurodance Express. Nina Schachinger hier. Ich schicke dir ganz, ganz liebe Grüße ins Auto, falls du gerade am Weg in die Arbeit bist. Oder vielleicht ja auch am Weg vom Schichtdienst nach Hause. Schönen guten Morgen und happy Dienstag. Um Punkt 8 gibt's alles, was heute wichtig ist für dich. Also Wetter, Nachrichten und Verkehr, sodass du gut und sicher an dein Ziel kommst. Und bis dahin gibt's natürlich die besten Beats für deinen Start in den Tag. Jetzt vom Blümchen.

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1: Die Einführung des Einwegpfandsystems in Österreich sorgt auch heuer wieder für einen Anstieg beim Recycling von PET-Flaschen. Im ersten Halbjahr wurden über 17.000 Tonnen Flaschen recycelt. Das sind zwar 7% weniger als im Vorjahr, aber deutlich mehr als in den Jahren davor. Der Markt für Recycling-PET steht in Europa aber zunehmend unter Druck, da Sekundärrohstoffe teurer sind als Primärrohstoffe. Sturm Graz will heute Abend den Aufstieg in die dritte Runde der Champions League-Qualifikation fixieren. Nach dem klaren 4:0-Sieg im Hinspiel gegen Hart ist die Ausgangslage sehr gut. Trainer Fabio Ingolic warnt aber vor einem Selbstläufer und fordert volle Konzentration. Das Spiel in Schottland in Edinburgh beginnt um 20.45 Uhr. Die Bundesregierung plant ein Social-Media-Verbot für Kinder unter 14 Jahren. Jetzt geht ein entsprechender Gesetzeswurf in die Begutachtung. Betroffen wären Plattformen wie TikTok, Instagram, YouTube und Snapchat. Messenger-Dienste wie WhatsApp sind nicht umfasst. Das Gesetz soll im Jänner in Kraft treten. Die Plattformen haben eine Übergangsfrist bis April. Rumänien schaltet wegen des niedrigen Wasserstands der Donau einen seiner beiden Atomreaktoren ab. Das hat heute das Energieministerium in Bukarest mitgeteilt. Der Pegel der Donau ist auf dem niedrigsten Stand seit 30 Jahren gesunken. Der Reaktor soll abgeschaltet bleiben, bis sich die Lage entspannt.
2: Schönen guten Morgen heute am Dienstag und seien wir alle froh, dass wir nicht in Medina in Saudi-Arabien sind. Heute heißester Ort zum Mittag, hat nämlich da unfassbare 48 Grad. Da freue ich mich, dass es bei uns heute so 25 bis 32 Grad gibt. Aber ab morgen wird es dann auch bei uns heißer. Richtung Wochenende kratzen wir dann auch an der 40 Grad Marke.
3: Hallo zu euch ins Auto, der Blick auf Österreichs Straßen und da gibt's eine einzige Meldung jetzt in den Sommerferien und zwar für die Steiermark. A9 Richtung Linz in der Auffahrt Leibnitz hat's gekracht. Da dauert's aktuell ein bisschen länger, aber ansonsten kommt ihr pünktlich an euer Ziel.
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4: Um kurz nach 8, also Startschuss für den Arbeitstag. Das heißt, wir brauchen jetzt bitte volle Motivation. Und da habe ich jetzt eine kleine Starthilfe für dich. Wir tun einfach so, als wäre Samstagnacht und holen diese Motivation gedanklich in den Dienstagmorgen. Hier kommt Saturday Night Wakefield.

0: Genau das ist die Energie, die wir an einem Dienstag in der Früh brauchen. Du bist mittendrin im Wake Up Express. Also bitte alle anschnallen, es geht direkt weiter. Hinein in den Dienstag mit Captain Jack.
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1: Oh ja, wir zelebrieren den Sommer mit den besten Sommerhits ever und davon sind gerade in den 90ern so einige rausgekommen. Auch die 2010er haben da gut nachgelegt und jetzt in den 20er Jahren geht da endlich wieder was weiter. Es kommt gerade so viel Neues raus und im nächsten Song ist Luna involviert, womit eigentlich schon mal eine Grundvoraussetzung für einen Sommerhit erfüllt ist. Das sind Dennis Dies Das und Luna mit Was ich will bist du.
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0: Das ist dein Dienstagmorgen. Wir versorgen dich mit den besten Beats für deinen Arbeitstag und natürlich auch mit allem, was für dich heute wichtig ist. Ein kurzes Update mit Wetter, Nachrichten und Verkehr gibt's um Punkt 9 von meinen lieben Kolleginnen und Kollegen aus der Newsredaktion. Happy Dienstag!
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1: Greenpeace schlägt heute Alarm. Die Umweltschutzorganisation hat mehrere Ausflugsziele im Burgenland auf Asbestbelastung hin untersucht und dabei erhöhte Werte festgestellt. Betroffen sind etwa Wanderwege, Burgen und Parkplätze mit Schotter, darunter die Burg Schleining und die Burg Lockenhaus. Greenpeace fordert jetzt eine Sanierung der betroffenen Flächen mit Geldern aus dem Katastrophenfonds. Die Regierung hat sich beim gestrigen Sommerministerrat auf eine Reform der Wehrpflicht geeinigt. Künftig soll der Grundwehrdienst 6+3 Monate dauern. Ebenfalls ausgeweitet wird der Zivildienst und zwar auf 9+2 Monate. Die Verlängerung um 2 Monate soll zunächst aber auf freiwilliger Basis erfolgen. Falls sich jedoch zu wenige Stellungspflichtige für den Präsenzdienst melden, soll ein Mechanismus greifen und die 2 Monate obligatorisch werden. Vor Beginn einer neuen Hitzewelle in Frankreich versucht die Feuerwehr, die an der Atlantikküste wütenden Waldbrände weiter einzudämmen. Während der größere der beiden Brände bei Bordeaux den Einsatzkräften weiterhin zu schaffen macht, sei der flächenmäßig kleinere Brand inzwischen unter Kontrolle. Das sagt Präsident Emmanuel Macron beim Besuch in Bordeaux. Wir werden diesen Kampf zum Schutz der Bevölkerung gewinnen, sagt er. Die UNO warnt heute vor einem Wiederaufflammen der weltweiten HIV-Epidemie. Grund dafür sind deutliche Einschnitte bei den Finanzmitteln. Die Gelder sind im letzten Jahr um 18% auf den niedrigsten Stand seit fast 20 Jahren gesunken. Ohne erneutes Engagement drohen die hart erkämpften Fortschritte der vergangenen Jahrzehnte zunichte gemacht zu werden, so die UNO.
2: Schönen guten Morgen heute am Dienstag und ab morgen trocknet die nasse Wäsche draußen noch viel schneller. Es wird super heiß diese Woche. Heute gibt es noch so ein Warm-up. Heute geht es noch bei 25 bis 32 Grad. Aber von Tag zu Tag wird es heißer und am Wochenende können sich stellenweise sogar bis zu knapp 40 Grad ausgehen.
3: Der Blick auf Österreichs Straßen, Sorgenkind Kärnten und zwar die A2 Richtung Wien. Zwischen Felden Ost und Pörtschach West war die Sperre bereits aufgehoben. Allerdings gibt es da jetzt wieder eine Sperre wegen erneuter Bergungsarbeiten. Deshalb Stau, ausweichen geht über die B83. Ansonsten läuft's, gute und vor allem sichere Fahrt.
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5: Schmeckt besonders gut, wenn sich ein paar Legenden zusammentun. Das ist eine absolut traumhafte Kombi, die wir dir jetzt servieren. Zum Start in den Arbeitstag. Crazy Frog spielen wir dir gleich mit Axel F. Und davor gibt's noch den hier. September mit Cry For You. Willkommen im Dienstag. Nina Schachinger hier.

Willkommen im Dienstag, willkommen in der Arbeit. Wir begleiten dich durch den Vormittag mit all deinen Lieblingshits und da verwandeln wir das Büro jetzt in aller Früh gleich mal in einen Dancefloor. Hier kommt der bisher größte Hit von MK. Manchmal dauert es halt einfach ein bisschen länger, bis man finally den großen Durchbruch schafft. Spätestens jetzt ist es soweit für MK. Geklappt hat es jetzt gemeinsam mit Crystal. Hier kommt Dior.

So klingt der Dienstagmorgen hier bei uns auf KRONE HIT Eurodance Express. Schönen guten Morgen. Wir spielen dir die perfekten Beats zum Ankommen im Arbeitstag. Und es ist ganz egal, ob du gerade noch versuchst, aus dem Bett zu kraxeln oder vielleicht schon fleißig im Fitti am Sporteln bist. Wir gehen es jetzt ganz entspannt an mit diesem Evergreen hier.

0: Und? Hast du schon was gegessen?
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0: Gentlemen.
1: Yes, wir starten durch. Es geht hinein in den Dienstagvormittag. Ganz egal, wo du gerade unterwegs bist. Im Auto, im Büro, auf der Baustelle oder im Homeoffice. Krone Hit Eurodance Express kannst du zum Glück von überall aus hören. Ob über unsere App, den Stream auf der Website oder via Smart Speaker über die Alexa-Funktion. Ich freue mich sehr, dass du dabei bist bei den besten Beats für deinen Dienstag.
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1: Eine fünfköpfige deutsche Urlauberfamilie ist gestern am Krippenstein in Oberösterreich in Bergnot geraten. Der Aufstieg zur Simonihütte war schwieriger als erwartet, zudem ist schlechtes Wetter aufgezogen. Die Eltern, der 8-jährige Sohn und die bereits unterkühlten Töchter im Alter von 3 und 6 Jahren wurden mit 2 Hubschraubern in Sicherheit gebracht. Sturm Graz will heute Abend den Aufstieg in die dritte Runde der Champions League-Qualifikation fixieren. Nach dem klaren 4:0-Sieg im Hinspiel gegen Hart ist die Ausgangslage sehr gut. Trainer Fabio Ingolic warnt aber vor einem Selbstläufer und fordert volle Konzentration. Das Spiel in Schottland in Edinburgh beginnt um 20.45 Uhr. In der Causa rund um den Wiener Wirtschaftskammerpräsidenten Walter Ruck ist kein rasches Ende in Sicht. Ruck schließt einen Rücktritt weiterhin kategorisch aus. Eine unfreiwillige Abberufung gestaltet sich aufgrund der Vorgaben im Wirtschaftskammergesetz äußerst schwierig. Für ein Misstrauensvotum im Wirtschaftsparlament wäre eine Zweidrittelmehrheit erforderlich. US-Präsident Donald Trump empfängt heute den ukrainischen Präsidenten Volodymyr Zelensky im Weißen Haus. Die Beziehungen zwischen den beiden haben sich in den letzten Monaten deutlich verbessert. Trump hat Zelensky zuletzt als mutig gelobt. Bei dem Treffen soll es um die aktuelle Lage im russischen Angriffskrieg gegen die Ukraine gehen.
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3: Heute überwiegend sonnig und heiß, bis zu 32 Grad kaum in der Wolke und strahlend sonnig von Vorarlberg bis Salzburg. In Kärnten, Steiermark und auch in Wien und Niederösterreich vereinzelt bewölkt, aber auch superschön sonnig. Morgen am Mittwoch dann nochmal deutlich heißer, zum Teil auch sehr schwül, superschön sonnig, im Außen kaum eine Wolke. Einzelne Regenschauer und Gewitter morgen zwischen dem Tiroler Oberland und dem Murtal.
4: Das ist euer Verkehrsupdate. Wir starten mit Good News in Kärnten. A2 Richtung Wien, zwischen Felden Ost und Pörtschach West. Da ist die Unfallstelle geräumt. Bissel braucht ihr da aber noch länger. Stau wird sich aber bald auflösen. Und in Salzburg, A10 Richtung Salzburg. Bei Werfen, da ist der Helbersberg-Tunnel gesperrt. Ein LKW hat da die Höhenkontrolle ausgelöst. Sperre könnt ihr aber am besten einfach abwarten. Ansonsten läuft's. Ich wünsche euch eine gute Fahrt.
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5: Dienstagvormittag, kurz nach 10, Nina Schachinger hier. Nice, dass du da bist.
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Niklas D. und René Miller mit Around the World. Ganz klassisch eigentlich, dass sich zwei Künstler zusammentun und gemeinsam was rausbringen. Ein bisschen seltener ist der Fall, dass sich Onkel und Neffe zusammentun und gemeinsam Musik machen. Hat aber im Fall von LMFAO sehr gut funktioniert, muss man sagen. Ja, die beiden sind Onkel und Neffe und haben Party Rock Anthem komplett alleine produziert. Spielen wir dir gleich nach La Bouche mit Be My Lover. Happy Dienstag!

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1: Ja, Hits, Hits, Hits und zwar Sommerhits gibt's hier bei uns auf Krone Hit Eurodance Express in Hülle und Fülle. Auch der nächste gibt dir fix Urlaubsvibes. Das Besondere dran ist, dass der Song eigentlich fast nur instrumental ist, also gar keine Stimmen. Stattdessen gibt's Bongos in Hülle und Fülle. Das sind Safri Duo mit Play.

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1: Greenpeace schlägt heute Alarm. Die Umweltschutzorganisation hat mehrere Ausflugsziele im Burgenland auf Asbestbelastung hin untersucht und dabei erhöhte Werte festgestellt. Betroffen sind etwa Wanderwege, Burgen und Parkplätze mit Schotter, darunter die Burg Schleining und die Burg Lockenhaus. Greenpeace fordert jetzt eine Sanierung der betroffenen Flächen mit Geldern aus dem Katastrophenfonds. Die österreichischen Staatsschützer sehen keine Verbindung des Attentäters von Berlin zur Islamistenszene Österreichs. Das hat heute die Chefin der Direktion Staatsschutz und Nachrichtendienst Silvia Mayer im Ö1 Morgenjournal gesagt. Deutsche Medien haben zuvor berichtet, dass der Attentäter in den Jahren 2023 und 2024 nach islamischem Recht mit einer Frau aus Salzburg verheiratet gewesen sei. US-Präsident Donald Trump empfängt heute den ukrainischen Präsidenten Volodymyr Zelensky im Weißen Haus. Die Beziehungen zwischen den beiden haben sich in den letzten Monaten deutlich verbessert. Trump hat Zelensky zuletzt als mutig gelobt. Bei dem Treffen soll es um die aktuelle Lage im russischen Angriffskrieg gegen die Ukraine gehen. Die italienische Regierung beschließt einen Tankrabatt für Diesel. Ab heute wird die Verbrauchssteuer auf Diesel um 17 Cent pro Liter gesenkt. Der Rabatt gilt aber nur bis zum 6. August. Benzin und Tabak sind von der Maßnahme nicht betroffen.
2: 23 Grad in Wien, 24 in Eisenstadt, ebenfalls in Graz und Klagenfurt, 23 auch in Salzburg. Bis zu 32 Grad heute maximal, viel, viel Sonne mit dabei, überwiegend heiß, kaum eine Wolke im Großteil des Landes. Ein bisschen vereinzelter mal bewölkt in Kärnten, Steiermark oder auch in Wien und Niederösterreich. Morgen dann noch einmal heißer, noch einmal weniger Wolken mit dabei. Vereinzelt Regenschauer und Gewitter morgen Abend und Nachmittag zwischen dem Tiroler Oberland und Murtal.
3: Heizt euch ins Auto, hier euer Verkehrsupdate. Und in Oberösterreich, B127 Richtung Linz zwischen Ottensheim und Buchenau, braucht ihr gerade länger wegen Überlastung 10 Minuten mehr Fahrzeit. Und im Burgenland, B52 Richtung Rust, braucht ihr ab St. Margarethen eine Viertelstunde länger. Ansonsten läuft's, ich wünsche euch eine gute Fahrt.
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4: Einen feinen Dienstagvormittag wünsche ich dir. Nino Schachinger hier und hier kommen Aqua mit My Oh My.

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Der Beat, der dich antreibt. Wenn jemand fragt, sag's einfach. Ich höre Krone Hits, Eurodance Express, The Rhythm of Your Life. 31 seconds, and we're going for auto-sequence start. 10 seconds. 4, 3, 2, 1.

0: unterwegs im Auto zum nächsten Kunden, daheim im Homeoffice oder im Büro, ganz egal wo du unterwegs bist, wir begleiten dich immer mit den besten Beats für deinen Arbeitstag. Also super fein, dass du dich heute für Krone Hit Eurodance Express entschieden hast. Nino Schachinger hier.
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1: Eine fünfköpfige deutsche Urlauberfamilie ist gestern am Krippenstein in Oberösterreich in Bergnot geraten. Der Aufstieg zur Simonihütte war schwieriger als erwartet, zudem ist schlechtes Wetter aufgezogen. Die Eltern, der 8-jährige Sohn und die bereits unterkühlten Töchter im Alter von 3 und 6 Jahren wurden mit 2 Hubschraubern in Sicherheit gebracht. Zinedine Zidane ist der neue Nationaltrainer von Frankreich. Der 54-Jährige hat einen Vertrag bis zur Weltmeisterschaft 2030 unterschrieben. Zidane folgt auf Didier Deschamps, der nach der WM in Nordamerika zurückgetreten ist. In der Causa rund um den Wiener Wirtschaftskammerpräsidenten Walter Ruck ist kein rasches Ende in Sicht. Ruck schließt einen Rücktritt weiterhin kategorisch aus. Eine unfreiwillige Abberufung gestaltet sich aufgrund der Vorgaben im Wirtschaftskammergesetz äußerst schwierig. Für ein Misstrauensvotum im Wirtschaftsparlament wäre eine Zweidrittelmehrheit erforderlich. Im Südwesten Japans hat es heute ein starkes Erdbeben der Stärke 7,1 gegeben. Laut ersten Berichten sind mehrere Menschen verletzt worden. Rund 48.000 Haushalte sind ohne Strom. Die nationale Wetterbehörde hat eine Warnung vor Flutwellen von bis zu 1 Meter Höhe ausgegeben.
2: Kaum eine Wolke im Himmel, strahlend sonnig blauer Himmel von Vorarlberg bis Salzburg. In Kärnten, Steiermark oder auch in Wien und Niederösterreich, ja, da ziehen mal ein paar harmlose Wolken drüber. Es ist aber auch super schön sonnig, bleibt auch alles trocken. Morgen am Mittwoch noch einmal heißer, 35 Grad maximal. Zum Teil sehr, sehr schwül, super schön sonnig. Morgen dann im Osten dafür kaum eine Wolke am Himmel. Regenschauer und Gewitter morgen möglich, vor allem späterer Nachmittag und Abend zwischen Tiroler Oberland und dann über Osttirol, Salzburg, Innergebirg, Kärnten bis ins Murtal.
3: Das ist euer Verkehrsupdate, der Blick auf Österreichs Straßen. Da läuft es heute eigentlich ganz gut. Eine Meldung gibt es aber für euch in Tirol. S16, da gibt es eine Sperre wegen Bauarbeiten Richtung Innsbruck zwischen Pianz und Landeck West. Ihr werdet da vor Ort umgeleitet. Auf der Umleitung braucht ihr aber 10 Minuten länger. Sperre wird noch bis am Nachmittag dauern, also da auf jeden Fall mehr Zeit mitnehmen. Ansonsten läuft's. Ich wünsche euch eine gute Fahrt.
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4: 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Mahlzeit, Nina Schachinger hier. You know that I be sexy.

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0: Cascada am Dienstagmittag hier bei uns auf Krone Hit Eurodance Express. Ganz neu rausgekommen diesen Sommer und auch das ist eine von aktuell sehr, sehr vielen neuen Eurodance-Nummern, was mich persönlich ja wahnsinnig freut, dass sich da wieder so viel tut und deshalb gibt's bei uns jetzt jeden Dienstag Neurodance.
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0: Genau so ist es. Also wenn du sagst, ich liebe diese ganzen neuen Eurodance Hits, dann bist du heute ab 18 Uhr goldrichtig bei Neurodance. Also unbedingt einschalten. Und hier geht's jetzt weiter mit Snap und Rhythm is a Dancer.

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So fresh klingt deine Mittagspause. Lass es dir gut schmecken. Ich sag hiermit Tschüss für heute mit einem richtigen Banger. Für mich echt einer der besten Songs ever. Und das sage ich nicht einfach nur so, das meine ich wirklich genauso. Hier kommt Otto Knows mit seinem, meiner Meinung nach, größten Hit ever. Das ist Million Voices.

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1: Greenpeace schlägt heute Alarm. Die Umweltschutzorganisation hat mehrere Ausflugsziele im Burgenland auf Asbestbelastung hin untersucht und dabei erhöhte Werte festgestellt. Betroffen sind etwa Wanderwege, Burgen und Parkplätze mit Schotter, darunter die Burg Schleining und die Burg Lockenhaus. Greenpeace fordert jetzt eine Sanierung der betroffenen Flächen mit Geldern aus dem Katastrophenfonds. Sturm Graz will heute Abend den Aufstieg in die dritte Runde der Champions League-Qualifikation fixieren. Nach dem klaren 4:0-Sieg im Hinspiel gegen Hart ist die Ausgangslage sehr gut. Trainer Fabio Ingolic warnt aber vor einem Selbstläufer und fordert volle Konzentration. Das Spiel in Schottland in Edinburgh beginnt um 20.45 Uhr. Im Südwesten Japans hat es heute ein starkes Erdbeben der Stärke 7,1 gegeben. Laut ersten Berichten sind mehrere Menschen verletzt worden. Rund 48.000 Haushalte sind ohne Strom. Die nationale Wetterbehörde hat eine Warnung vor Flutwellen von bis zu einem Meter Höhe ausgegeben. Die italienische Regierung beschließt einen Tankrabatt für Diesel. Ab heute wird die Verbrauchssteuer auf Diesel um 17 Cent pro Liter gesenkt. Der Rabatt gilt aber nur bis zum 6. August. Benzin und Tabak sind von der Maßnahme nicht betroffen.
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3: Vereinzelt sind einmal ein paar dichtere Wolken mit dabei, aber es wird dann wieder mehr und mehr aufreißen und es ist überall super, super viel Sonne heute mit dabei, 32 Grad. Morgen am Mittwoch dann noch einmal deutlich heißer, zum Teil auch sehr, sehr schwül, super schön sonnig. Im Osten kaum eine Wolke am Himmel. Regenschauer und Gewitter sind aber möglich, vor allem gegen Abend hin zwischen dem Tiroler Oberland und Murtal. Hallo zu euch ins Auto nach Wien, A23 Richtung Kagran bei St. Marx. Steht ein defektes Auto auf der rechten Spur, fahrt hier bitte besonders vorsichtig. Und Tirol S16 Richtung Innsbruck, Sperre zwischen Pianz und Landeck wegen Bauarbeiten vor der Umleitung, 15 Minuten Zeitverlust.
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1: So, jetzt machen wir was gegen den Hunger, okay? Wir holen uns was Gutes zum Essen. Deine Mittagspause, die nutzt du auf jeden Fall sinnvoll. Du hast Eurodance Express. Wir kommen mit und begleiten dich durch den Tag und selbstverständlich auch in deiner Pause. Freu dich auf viel gute Musik, Tour Unlimited, Alcazar und Layla K in dieser Reihenfolge. Schön, dass du da bist.

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1: 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Musik darfst du aber hören, gell, das passt. 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
2: Die Wiener Polizei hat am Samstag einen Autofahrer mit 161 Stundenkilometern in der Triester Straße in Favoriten gemessen. Erlaubt sind dort 50 km/h. Dem Lenker drohen jetzt die Beschlagnahme des Wagens und der Entzug des Führerscheins. Zinedine Zidane ist der neue Nationaltrainer von Frankreich. Der 54-Jährige hat einen Vertrag bis zur Weltmeisterschaft 2030 unterschrieben. Zidane war zuletzt Trainer bei Real Madrid und hat den Verein unter anderem dreimal zum Gewinn der Champions League geführt. Die österreichischen Staatsschützer sehen keine Verbindung des Attentäters von Berlin zur Islamistenszene Österreichs. Das hat heute die Chefin der Direktion Staatsschutz und Nachrichtendienst Silvia Mayer im Ö1 Morgenjournal gesagt. Die deutschen Medien hatten zuvor berichtet, dass der Attentäter in den Jahren 2023 bis 2024 nach islamischem Recht mit einer Frau aus Salzburg verheiratet gewesen sein soll. Im Süden Frankreichs sind die Leichen von 5 Babys in der Wohnung eines Paares gefunden worden. Die Babyleichen werden in Kartons in der Wohnung in Orange entdeckt, nachdem die Frau am Montag ein gesundes Baby zur Welt gebracht hat. Die Staatsanwaltschaft wollte sich auf Nachfrage zunächst nicht äußern.
3: Viel Sonne, vor allem von Vorarlberg bis nach Oberösterreich. Ansonsten da und dort auch ein paar Wolken am Himmel, bis zum Abend aber auch dort wieder sonnig durchgehend. Teils heiß bei 25 bis 33 Grad. Der Wind ist schwach im Gegensatz zu gestern. Topwert 30 Grad in Kärnten, in St. André. Und täglich steigert sich jetzt die Hitze, vor allem im Süden und im Osten.
4: Hier ist der Verkehrsüberblick für den Dienstagnachmittag. Tirol S16 Richtung Innsbruck, Sperre zwischen Pianz und Landeck wegen Bauarbeiten. Vor der Umleitung circa eine Viertelstunde Zeitverlust. Großes deutsches Eck, A8 bei Fraßdorf, auch da gibt es Bauarbeiten. Abwechselnd ist immer nur eine Spur frei. Richtung Salzburg verliert ihr 40 Minuten, Richtung München circa 20. Gute Fahrt!
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1: Naja, es ist eigentlich ein Protestsong von Midnight Oil aus 1987. Sie setzen sich damit für die Landrechte der australischen Ureinwohner ein. Mit der Botschaft dahinter, das Land gehört ihnen und muss zurückgegeben werden. Nova Space verpasst dem Hit dann in den 2000ern ein Dance-Upgrade und der Hit heißt Beds Are Burning. Schön, dass du da bist.

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1: Hey du, danke für deinen Support. Danke, dass du einer von über 29.000 Eurodance-Fans bist. Und dass wir nach über 2 Jahren so eine tolle Community haben. Danke, dass du ein Teil davon bist. Ohne dir wäre das niemals möglich. Und du bist auch ein sehr wichtiger Teil. Wir haben dich gern. Ich wollte es einmal loswerden. Vielen lieben Dank. Und weiter jetzt mit der guten Musik. Better Off Alone von Alice DJ.

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1: Die Wiener Polizei hat am Samstag einen Autofahrer mit 161 Stundenkilometern in der Triester Straße in Favoriten gemessen. Erlaubt sind dort 50 km/h. Dem Lenker drohen jetzt die Beschlagnahme des Wagens und der Entzug des Führerscheins. Zinedine Zidane ist der neue Nationaltrainer von Frankreich. Der 54-Jährige hat einen Vertrag bis zur Weltmeisterschaft 2030 unterschrieben. Zidane war zuletzt Trainer bei Real Madrid und hat den Verein unter anderem dreimal zum Gewinn der Champions League geführt. Die österreichischen Staatsschützer sehen keine Verbindung des Attentäters von Berlin zur Islamistenszene Österreichs. Das hat heute die Chefin der Direktion Staatsschutz und Nachrichtendienst Silvia Mayer im Ö1 Morgenjournal gesagt. Die deutschen Medien hatten zuvor berichtet, dass der Attentäter in den Jahren 2023 bis 2024 nach islamischem Recht mit einer Frau aus Salzburg verheiratet gewesen sein soll. Die Essiggurkel zur Jause kommen immer öfter aus dem Ausland, besonders häufig aus Indien. Das zeigt eine Erhebung des Vereins Wirtschaften am Land. Bei den Eigenmarken des Lebensmittelhandels ist es für die Konsumenten oft kaum feststellbar, woher das Produkt stammt. 9 von 40 Eigenmarkenprodukten kommen aus Indien, 5 aus Österreich.
2: In der Steiermark sowie im Nord- und Mittelburgenland sehe ich ein paar höher liegende Wolken, sonst nur blauen Himmel. Heute Schauer, überhaupt kein Thema. Und es geht schon wieder teilweise mit den Tropennächten los, Wien nicht unter 20 Grad. Morgen Mittwoch sind wir schon bei 35 im Osten, dafür teilweise aber sehr wohl starke Gewitter inklusive Hagel. Und am Donnerstag, da geht's auf 38 Grad rauf. Hier ist der Verkehrsüberblick für den Dienstagnachmittag. Salzburg A1 Richtung Wien bei Salzburg Mitte, da ist ein Unfall passiert. Die rechte Spur ist blockiert, Stau baut sich auf. Tirol S16 Richtung Innsbruck, Sperre zwischen Pianz und Landeck wegen Bauarbeiten vor der Umleitung, ca. 10 Minuten Zeitverlust. Wir sind am Fernpass B179 Richtung Deutschland, vom Grenztunnel Füssen werdet ihr wegen Überlastung immer wieder kurz angehalten. Und großes deutsches Eck A8 bei Fraßdorf, da gibt es Bauarbeiten in beiden Richtungen, da ist nur eine Spur frei, Richtung Salzburg verliert hier 40 Minuten, Richtung München ca. 20. Gute Fahrt!
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1: Du, Donnerstag, da brauchen wir dich, gell? Es sind wieder offen für Vorschläge, was Dance Hits angeht. Wir brauchen deine Unterstützung. 17 bis 18 Uhr, unser Format, die Express-Lieferung. Du schickst mir deine Songs, die da deiner Meinung nach super reinpassen und ich spiele sie dir. Schick sie mir gerne jetzt schon mal auf WhatsApp. Meine Nummer findest du auf eurodance.at. Da gibt es so einen QR-Code, den scannst du und dann her damit mit deinen Musikwünschen.

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1: Der Tag, der verfliegt heute im gefühlt, das ist ein Wahnsinn. Ja, wenn man Spaß hat bei der Arbeit, dann geht das so Arbeitstag halt schneller vorbei. Soll uns recht sein, gell? Wir begleiten dich natürlich rund um die Uhr mit all deinen Lieblingsdance-Hits. Ich habe jetzt für dich Unlimited Voices.

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1: Schönen Dienstagnachmittag, eine kurze Kaffeepause gibt's jetzt und auch bei euch im Pausenraum sind wir mit am Start. Danke fürs Mitnehmen, das finden wir spitze und diesen Hit findest du bestimmt auch spitze. Loft mit Summer Summer.
2: Roots Rock Reggae.

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1: Aufgrund der bevorstehenden Hitzewelle gibt es in Wien ab heute verlängerte Öffnungszeiten in einigen Bädern. So hatte etwa das Strandbad Alte Donau bis 21 Uhr geöffnet. Auch das Kongressbad und das Brigittenauerbad sind länger offen. Für die kommenden Tage werden in der Hauptstadt Temperaturen von über 35 Grad erwartet. Zinedine Zidane ist der neue Nationaltrainer von Frankreich. Der 54-Jährige hat einen Vertrag bis zur Weltmeisterschaft 2030 unterschrieben. Zidane war zuletzt Trainer bei Real Madrid und hat den Verein unter anderem dreimal zum Gewinn der Champions League geführt. Das Land Burgenland könnte sich eine Beteiligung am Lenzing-Werk in Heiligenkreuz vorstellen, sollte kein Investor gefunden werden. Das hat heute Landeshauptmann Hans-Peter Doskozil angekündigt. Die Schließung des Werks ist für Ende 2026 geplant. Doskozil betont, der Erhalt des Werks und der Arbeitsplätze habe höchste Priorität. Die EU-Kommission prüft jetzt den österreichischen Gesetzesentwurf für ein Social-Media-Verbot unter 14 Jahren. Brüssel hat 3 Monate Zeit, um sicherzustellen, dass sich nationales Recht nicht mit Unionsrecht überschneidet. Die EU-Kommission will nach dem Sommer eine EU-weite Regelung vorschlagen. In einem Bericht von Juni wird eine Zugangsbeschränkung zu Social Media für Kinder unter 13 Jahren empfohlen.
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3: Wir haben weiterhin viel Sonne, vor allem von Vorarlberg bis jetzt inklusive Niederösterreich und Wien. Ansonsten vorübergehend auch ein paar Wolken am Himmel, aber bis zum Abend auch dort dann wieder Lupen rein. Es ist teils heiß bei 25 bis 32, vielleicht gehen sich noch 33 Grad aus bei nur schwachem Wind. Top im Moment Landeck und Ferlach 31 Grad. Täglich steigert sich jetzt die Hitze, vor allem im Süden und im Osten. Hier ist der Verkehrsüberblick für den Dienstagnachmittag. Wien A23 Richtung Kagran, da staut's zwischen dem Labergtunnel und dem Knoten Prater. Tirol S16 Richtung Innsbruck, die Sperre zwischen Pjanz und Landeck West ist aufgehoben, die Bauarbeiten sind beendet. Und großes deutsches Eck noch, A8 bei Fraßdorf, da gibt's ja wohl noch Bauarbeiten, in beiden Richtungen überhaupt nur eine Spur frei. Richtung Salzburg verliert ihr 40 Minuten, Richtung München sind 20. Gute Fahrt!
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4: 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Yes.

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1: Ein absoluter Legendensong vom leider schon verstorbenen Eric Murillo. Das ist ein Hit, den können wir alle mitsingen, garantiert. Gemeinsam mit dem Rapper Matt Stuntman als Reel to Reel bringen sie 1993 I Like to Move It raus. Und also vor 33 Jahren, das ist schon eine lange Zeit. Und die nächsten 33 Jahre wird ja auch noch geil sein, das sage ich dir. Und jetzt hören wir rein.
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1: Und jetzt gehst du in den App Store und lädst dir die Smartphone-App runter. Da kannst du uns rund um die Ohr hören, zum Beispiel bei deiner Fahrradtour. Da brauchst du ja gute Musik, die gibt's von uns dann jederzeit. Einfach runterladen, Play drücken und genießen. Sunset Strippers zum Beispiel gibt's jetzt mit Falling Stars.

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Und wir lieben DJ Bobo, geborener Entertainer. Sympathischer Typ, Multitalent, rappen, produzieren, tanzen, singen, der kann alles. Und jetzt habe ich uns einen Hit von ihm eingepackt. Everybody, schön, dass du da bist.

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1: Aufgrund der bevorstehenden Hitzewelle gibt es in Wien ab heute verlängerte Öffnungszeiten in einigen Bädern. So hatte etwa das Strandbad Alte Donau bis 21 Uhr geöffnet. Auch das Kongressbad und das Brigitte-Nauer-Bad sind länger offen. Für die kommenden Tage werden in der Hauptstadt Temperaturen von über 35 Grad erwartet. Die EU-Kommission prüft jetzt den österreichischen Gesetzesentwurf für ein Social-Media-Verbot unter 14 Jahren. Brüssel hat 3 Monate Zeit, um sicherzustellen, dass sich nationales Recht nicht mit Unionsrecht überschneidet. Die EU-Kommission will nach dem Sommer eine EU-weite Regelung vorschlagen. In einem Bericht von Juni wird eine Zugangsbeschränkung zu Social Media für Kinder unter 13 Jahren empfohlen. Das Land Burgenland könnte sich eine Beteiligung am Lenzing-Werk in Heiligenkreuz vorstellen, sollte kein Investor gefunden werden. Das hat heute Landeshauptmann Hans-Peter Doskozil angekündigt. Die Schließung des Werks ist für Ende 2026 geplant. Doskozil betont, der Erhalt des Werks und der Arbeitsplätze habe höchste Priorität. Die Waldbrände in Südeuropa sind zwar unter Kontrolle, aber die Sorge vor einer neuen Hitzewelle wächst. In Frankreich und Spanien werden in den nächsten Tagen Temperaturen von über 40 Grad erwartet. In Südwestfrankreich müssen bisher rund 220.000 Menschen evakuiert werden, in Spanien 60.000.
2: Weiterhin Ferlach und Landeck top mit 32 Grad. Das war's aber für heute. Mehr geht nicht. Ab morgen aber sehr wohl. Das war nämlich heute noch gar nicht die Hitzewelle. 35, 38, 39 Grad, so schaut's die nächsten 7 bis 8 Tage aus. Aber morgen Nachmittag auch Starkregen, Gewitter und Hagel mit dabei. Hier ist der Verkehrsüberblick für den Dienstagnachmittag. Wir beginnen in Wien, A23 Richtung Kagran, Stop and Go zwischen dem Lahrbergtunnel und dem Knoten Prater. Steiermark in Graz, da findet gerade ein Radrennen statt. Mehrere Streckenabschnitte sind da gesperrt, zum Beispiel die Erzherzog-Johann-Allee, der Burgring, die Hofgasse und das Burgtor. Rechnet immer wieder mit kurzen Verzögerungen in der City. Und Salzburg auf der B1 in Eugendorf, da ist die Unfallstelle geräumt, da löst sich auch der Stau auf. Gute Fahrt!
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1: Ja, und um 18 Uhr geht's dann los mit Eurodance. Das ist eine Stunde lang die besten Dance-Hits der letzten 6 Jahre. Ja, es gab sehr viel gute 90er, es gab sehr viel gute 2000er, sehr viel gute 2010er. Aber es gibt auch richtig geile 2020er. Und eine Stunde lang widmen wir uns dann dieser Dekade. Ich freue mich, dass du da bist. Gleich geht's los, aber jetzt mal als kleinen Vorgeschmack. Bebe Rexha mit Faithless, letztes Jahr rausgekommen. New Religion. Gehen wir's an.

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1: Ja, da kommen Erinnerungen an die Schulzeit hoch. Die Mädels können den Song auswendig und singen den Hit ununterbrochen. Zu der Zeit mein eher unfreiwilliger Ohrwurm. Aber dir soll's ja gefallen, ne? Und deshalb extra für dich Barbie Girl von Aqua.
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1: Wir hauen jetzt noch ein paar Classics raus und ab 18 Uhr gibt es dann unser Eurodance-Format. Eine Stunde lang die neuesten Hits der letzten 6 Jahre und da haben wir einiges dabei. Ach komm, ich sag da ein bisschen was, was dabei ist. Also Cascada hat was ganz Frisches draußen, hörst du dann noch später. Lumix haben wir drinnen, eine Robin Schulz-Nummer, James Hype ist mit dabei. Two Colors, Jaden Boysen und so weiter. Einfach dranbleiben, dann hörst du's.
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1: Aufgrund der bevorstehenden Hitzewelle gibt es in Wien ab heute verlängerte Öffnungszeiten in einigen Bädern. So hatte etwa das Strandbad Alte Donau bis 21 Uhr geöffnet. Auch das Kongressbad und das Brigittenauer Bad sind länger offen. Für die kommenden Tage werden in der Hauptstadt Temperaturen von über 35 Grad erwartet. Zinedine Zidane ist der neue Nationaltrainer von Frankreich. Der 54-Jährige hat einen Vertrag bis zur Weltmeisterschaft 2030 unterschrieben. Zidane war zuletzt Trainer bei Real Madrid und hat den Verein unter anderem dreimal zum Gewinn der Champions League geführt. Das Land Burgenland könnte sich eine Beteiligung am Lenzing-Werk in Heiligenkreuz vorstellen, sollte kein Investor gefunden werden. Das hat heute Landeshauptmann Hans-Peter Doskozil angekündigt. Die Schließung des Werks ist für Ende 2026 geplant. Doskozil betont, der Erhalt des Werks und der Arbeitsplätze habe höchste Priorität. Die Waldbrände in Südeuropa sind zwar unter Kontrolle, aber die Sorge vor einer neuen Hitzewelle wächst. In Frankreich und Spanien werden in den nächsten Tagen Temperaturen von über 40 Grad erwartet. In Südwestfrankreich müssen bisher rund 220.000 Menschen evakuiert werden, in Spanien 60.000.
2: Keine einzige Wolke am Himmel und 30 Grad in Wien, 28 in Linz und 32 Grad in Innsbruck. Und es bleibt heiß, wird wieder eine Tropennacht. Und morgen legt das Wetter noch eine Stufe drauf, bis zu 35 Grad. Den meisten Sonnenschein gibt es zwischen Kärnten und Wien im Bergland. Untertags dann auch das ein oder andere Gewitter.

0: Kran, sehr Verkehr zwischen dem Laubergtunnel und dem Knotenprater. A4 statt einwärts, Stop and Go ab der Simmeringer Heide. Steiermark in Graz findet gerade ein Radrennen statt. Mehrere Streckenabschnitte sind gesperrt, zum Beispiel die Erzherzog-Johann-Allee, der Burgring, die Hofgasse und das Burgtor. Hier immer wieder mit Verzögerungen rechnen in der City. Großes deutsches Eck, Bayern A8. Bei Fraßdorf gibt es Bauarbeiten in beiden Richtungen, ist nur eine Spur frei Richtung Salzburg sowie Richtung München, dauert 30 Minuten länger. Das war's. Gute und sichere Fahrt wünsche ich.
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2: Eine ganze Stunde lang die besten Hits der letzten 6 Jahre. Cascada zum Beispiel, immer schon eine Hitmaschine, bringt jetzt auch wieder was ganz Frisches raus. Utopia 2026, also dieses Jahr rausgekommen, erst vor ein paar Wochen, noch relativ neu. Ja, Utopia heißt die Nummer, hören wir direkt rein.

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1: Frische Dance Music aus Holland. Gut, spätestens jetzt weiß, dass der Hit gut wird. Und wenn ich dir jetzt sag, dass Another featuring 54 Ultra der Interpret ist, mit Talk to You als Hit, ja, dann weißt du schon Bescheid. Sommerliche Beats am Donnerstagabend. Was will man mehr? Am Donnerstagabend? Dienstagabend? Na, bin schon ganz daneben. Also, sommerliche Beats am Dienstagabend. Schön, dass du da bist. Daniel Merano hier. Let's go.

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1: Michelle, erst vor kurzem live gesehen am Krone Hits Electric Love Festival 2026. Für mich auf jeden Fall eines der Top 5 Sets vor Ort. Hat mir richtig gut gefallen. Ja, der hat halt seinen eigenen Stil. Da gibt es Leute, die mögen den nicht, die gehen dann halt nicht hin. Und es gibt Leute, denen taugt's, wie mir. Ich war dort. Und einer seiner Hits dort, ganz frisch natürlich, A Move In to the Sun.

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1: Landwirtschaftsminister Norbert Totschnig hat heute beim zweiten Trinkwassergipfel den Entwurf für ein Wasserentnahmeregister vorgestellt. Als Schwellenwerte für eine Meldepflicht sind 200.000 Kubikmeter jährlich bzw. 1.400 Kubikmeter täglich vorgesehen. Wann die Verordnung in Kraft tritt, ist noch unklar. Die Grünen kritisieren den Minister und fordern rasche gesetzliche Anpassungen an die Klimarealität. Der spanische Fußballclub Rayo Vallecano steht weniger als drei Wochen vor Saisonbeginn ohne Stadion da. Die Regionalbehörden von Madrid haben dem Conference League-Finalisten die Konzession für das baufällige Stadion entzogen. Die Sanierungsarbeiten könnten laut spanischen Medienberichten Monate dauern. Der Präsident der Profiliga sagt, der Verein habe ein Ersatzstadion, ohne jedoch zu präzisieren, um welches sich dabei handelt. In der Causa Ruck sieht der burgenländische Wirtschaftskammerchef Andreas Wirth keinen Rücktrittsgrund für den Wiener Wirtschaftskammerpräsidenten. Die Aufnahmen seien illegal angefertigt worden und die Aussagen nicht bestätigt. Wirth will sich in die Angelegenheiten eines anderen Bundeslandes nicht einmischen. Die Beziehungen zwischen den USA und der Ukraine haben sich deutlich verbessert. US-Präsident Donald Trump hat den ukrainischen Präsidenten Volodymyr Zelensky im Weißen Haus empfangen. Bei dem Gespräch sei es um eine Stärkung der ukrainischen Flugabwehr gegen russische Raketenangriffe gegangen, teilt Zelensky im Anschluss mit.
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3: Die Temperaturen jetzt sind ja noch im angenehmen Bereich bei 30 Grad in Wien, 29 in Linz und 31 in Innsbruck, aber nichts gegen die nächsten Tage. Die nächste Hitzewelle rollt da über uns drüber. Am Freitag der Höhepunkt mit bis zu 39 Grad, zum Beispiel in Niederösterreich, Wien und auch in Oberösterreich. Auch morgen geht schon heißer weiter mit 35 Grad. Dazu gibt es ganz viel Sonnenschein. Im Laufe des Tages können aber auch Regenschauer entstehen zwischen Vorarlberg, der Steiermark und dem Mostviertel. Und da kann es auch hageln. Drei Meldungen gibt es. Einmal für Wien, Stau auf der Grünbergstraße statt einwärts vor einer Baustelle bei der Schönbrunner Brücke. Steiermark in Graz, das Radrennen heute. Mehrere Streckenabschnitte sind gesperrt, zum Beispiel die Erzherzog-Johann-Allee, der Burgring, die Hofgasse und das Burgtor. Rechne immer wieder mit kurzen Verzögerungen in der City. Und großes deutsches Eck, Bayern A8 bei Fraßdorf. Bauarbeiten in beiden Richtungen ist nur eine Spur frei. Richtung Salzburg sowie Richtung München dauert es gut 20 Minuten länger. Das war's. Ich wünsche eine gute und vor allem sichere Fahrt.
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4: Mit mir, Daniel Merano.

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1: Ja, und du bist jetzt gerade auf deiner kleinen Fahrradrunde, so noch ein paar Kilometer abspulen. Ja, sehr gut. Ich gebe dir ein bisschen einen Push dazu. Ich spiele jetzt Rednecks mit Cut Night Show. Ein bisschen was so zum Mitsingen, vielleicht beim Fahrradfahren, so gut wie es halt geht. Los Umbrellas und Salt'n Pepper. Ja, eine erlesene Auswahl für dich.

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1: Ja, war schon lustig heute, gell? Also Eurodance, jeden Dienstag immer wieder ein Highlight. Da gibt es die ganz, ganz frischen Songs der letzten 6 Jahre. Immer Dienstag 18 bis 19 Uhr. Und morgen hören wir uns wieder. Mein Bro Martin Zwetko wird einmal bestens gelaunt mit dir den Tag starten. Ab 13 Uhr übernehme ich. Mein Name ist Daniel Merano und ich wünsche dir doch einen schönen Abend. Bussi.

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1: Aufgrund der bevorstehenden Hitzewelle gibt es in Wien ab heute verlängerte Öffnungszeiten in einigen Bädern. So hatte etwa das Strandbad Alte Donau bis 21 Uhr geöffnet. Auch das Kongressbad und das Brigittenauer Bad sind länger offen. Für die kommenden Tage werden in der Hauptstadt Temperaturen von über 35 Grad erwartet. Der spanische Fußballclub Rayo Vallecano steht weniger als drei Wochen vor Saisonbeginn ohne Stadion da. Die Regionalbehörden von Madrid haben dem Conference League-Finalisten die Konzession für das baufällige Stadion entzogen. Die Sanierungsarbeiten könnten laut spanischen Medienberichten Monate dauern. Der Präsident der Profiliga sagt, der Verein habe ein Ersatzstadion, ohne jedoch zu präzisieren, um welches sich dabei handelt. In der Causa Ruck sieht der burgenländische Wirtschaftskammerchef Andreas Wirth keinen Rücktrittsgrund für den Wiener Wirtschaftskammerpräsidenten. Die Aufnahmen seien illegal angefertigt worden und die Aussagen nicht bestätigt. Wirth will sich in die Angelegenheiten eines anderen Bundeslandes nicht einmischen. Die Beziehungen zwischen den USA und der Ukraine haben sich deutlich verbessert. US-Präsident Donald Trump hat den ukrainischen Präsidenten Volodymyr Zelensky im Weißen Haus empfangen. Bei dem Gespräch sei es um eine Stärkung der ukrainischen Flugabwehr gegen russische Raketenangriffe gegangen, teilt Zelensky im Anschluss mit.
2: Heiß, heißer die nächsten Tage. Die nächste Hitzewelle rollt da über uns drüber. Jetzt schon tropische 30 Grad noch in St. Pölten, 28 in Salzburg und 29 in Bregenz. Und ja, wirst du schon spüren, im Laufe der Nacht kühlen die Temperaturen nicht wirklich hinunter. Morgen wird es noch ein Stück heißer, mit bis zu 35 Grad. Dazu gibt es viel Sonnenschein hin, vor allem zwischen Kärnten und Wien. Im Laufe des Tages zwischen Vorarlberg und Oberösterreich auch das ein oder andere stärkere Gewitter mit dabei. Und Höhepunkt der Hitzewelle mit bis zu 39 Grad am Freitag. Drei Meldungen gibt es noch. Salzburger 10 Richtung Villach. Der Tauerntunnel ist noch kurz gesperrt. Im Tunnel steht ein defektes Auto. Am besten die Dauer der Sperre abwarten. A10 Richtung Villach bei

0: Stadtring und der Opernring. Das war's. Ich wünsche eine gute und vor allem sichere Fahrt.
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0: ist uns nicht bekannt. Bitte überprüfen Sie die Rufnummer.
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